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1: Das Unwetter gestern hat auch nicht vor dem Frequency Festival in St. Pölten Halt gemacht. Das Festival musste gestern am Abend unwetterbedingt abgebrochen werden. Betroffen waren die Auftritte etwa von Sido und Paul Kalkbrenner. Heute soll das Festival wie geplant weitergehen. Die Bundesregierung hat sich gestern nach mehreren Tagen Verhandlungen auf ein 240 Millionen Euro schweres Hilfspaket für die Landwirtschaft geeinigt. Das Geld soll unter anderem in die Dürreversicherung, in Zinszuschüsse und in eine Entlastung bei den Sozialversicherungsbeiträgen fließen. Zugleich wird auch das Klimaziel 2040 gesetzlich verankert. Bis 2040 soll Österreich klimaneutral werden, darauf einigt sich die Regierung. Das bedeutet, dass die erneuerbaren Energien stark ausgebaut und die CO2-Emissionen bis 2040 so weit wie möglich reduziert werden. Wie das gelingen soll, das will die Bundesregierung bis Ende 2027 festlegen. 0:8 hat der GRK vor einer Woche gegen Rapid Wien verloren. Gestern gibt es gegen den Aufsteiger Ried wieder eine Niederlage, diesmal aber nur mit 0:1. Der Trainer Ferdinand Feldhofer ist ja bereits zu Wochenbeginn freigestellt worden. Interimscoach Joachim Standfest zeigt sich nach der gestrigen Niederlage nicht unzufrieden. Er sieht im GRK viel Potenzial.
2: Podersdorf 19 Grad, Maria Pfarr 7. Wir haben etwas Nebel in der Früh, aber ansonsten gibt es einen Mix aus Wolken und Sonne. Am längsten trocken im Osten, also ohne Schauer geht es auch heute nicht. Und das Wort heiß, das verschwindet bei maximal 18 bis 26 Grad auch aus unserem Vokabular. Ziemlich ähnlich auch der morgige Sonntag. Hier ist der Verkehrsüberblick für den Samstagmorgen. Wir haben zunächst einmal eine Grenzwartezeit am Walserberg, also in Salzburg, Richtung Deutschland. Da lässt ihr eine halbe Stunde liegen. Und in Oberösterreich ist die B1, die Linzer Bundesstraße in Wels Richtung Machtrenk, nach einem Unfall gesperrt. Örtlich kann man das Ganze aber umfahren. Gute Fahrt!
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1: Das Unwetter gestern hat auch nicht vor dem Frequency Festival in St. Pölten Halt gemacht. Das Festival musste gestern am Abend unwetterbedingt abgebrochen werden. Betroffen waren die Auftritte etwa von Sido und Paul Kalkbrenner. Heute soll das Festival wie geplant weitergehen. Die Bundesregierung hat sich gestern nach mehreren Tagen Verhandlungen auf ein 240 Millionen Euro schweres Hilfspaket für die Landwirtschaft geeinigt. Das Geld soll unter anderem in die Dürreversicherung, in Zinszuschüsse und in eine Entlastung bei den Sozialversicherungsbeiträgen fließen. Zugleich wird auch das Klimaziel 2040 gesetzlich verankert. Bis 2040 soll Österreich klimaneutral werden, darauf einigt sich die Regierung. Das bedeutet, dass die erneuerbaren Energien stark ausgebaut und die CO2-Emissionen bis 2040 so weit wie möglich reduziert werden. Wie das gelingen soll, das will die Bundesregierung bis Ende 2027 festlegen. 0:8 hat der GRK vor einer Woche gegen Rapid Wien verloren. Gestern gibt es gegen den Aufsteiger Ried wieder eine Niederlage, diesmal aber nur mit 0:1. Der Trainer Ferdinand Feldhofer ist ja bereits zu Wochenbeginn freigestellt worden. Interimscoach Joachim Standfest zeigt sich nach der gestrigen Niederlage nicht unzufrieden. Er sieht im GRK viel Potenzial.
2: Im Vergleich zu gestern sind die Regenschauer heute nix, ein Klacks. Also, wir haben einen Wolken-, Sonne- und Schauermix. Am längsten sonnig im Norden und Osten, zwischen dem Innviertel und dem Nordburgenland. Die Kehrseite der Medaille genau dort weht aber auch dann ziemlich kräftiger Wind. Zum Teil nur wenig Sonne gibt es auf den Bergen und im Süden. Und bei den Temperaturen liegen wir zwischen 17 und 26 Grad, letztere nur im Osten. Morgen der nächste Sonne-Wolken-Schauermix bei sehr, sehr gleichen Temperaturen. Am Montag wird es wieder etwas milder. Hier ist der Verkehrsüberblick für den Samstagmorgen. Wir haben zwei Meldungen. Niederösterreicher 1 Richtung Salzburg, Unfall. Und daher ein paar Behinderungen zwischen Ips und Amstetten Ost. Und Salzburg A10 Richtung Villach, Reiseverkehr Richtung Süden, Blockabfertigung deswegen vor der Einhausung Flachau. Gute Fahrt! 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
1: Wegen der Unwetter hat es gestern Abend zahlreiche Feuerwehreinsätze in mehreren Bundesländern gegeben. Besonders betroffen waren Oberösterreich, Salzburg und die Steiermark. In Oberösterreich sind 2500 Einsatzkräfte von mehr als 130 Feuerwehren ausgerückt. Auch in Salzburg musste die Wasserrettung zeitgleich bei mehreren Notfällen ausrücken. Die Unwetter haben gestern Abend auch vor dem Frequency-Festival in St. Pölten nicht Halt gemacht. Nach einer längeren Pause muss das Programm gestern Abend dann komplett abgesagt werden. Es gab Windgeschwindigkeiten von bis zu 70 km/h. Eine sichere Durchführung des Festivals war daher nicht möglich. Betroffen waren gestern Abend Acts wie Sido und Paul Kalkbrenner. Die Veranstalter entschuldigen sich. Heute geht das Frequency-Festival aber wie geplant weiter. In Schweden hat es gestern einen tödlichen Angriff an einer Schule gegeben. Ein Mensch ist bei der Attacke mit einem Schwert ums Leben gekommen. Drei weitere wurden verletzt, zwei davon schwer, sagt die Polizei gestern Abend. Der mutmaßliche Täter ist ein 18-jähriger Ex-Schüler der Schule. Er wurde festgenommen. Wien könnte künftig eine Rolle einnehmen in den Friedensgesprächen zwischen den USA und dem Iran. Das sagt der US-Außenminister Marco Rubio. Er misst nämlich Österreich und Griechenland besondere Rollen in den Gesprächen mit dem Iran zu. Die österreichische Außenministerin Beate Meinl-Reisinger hat ja zuletzt sowohl mit dem iranischen als auch mit dem US-Außenminister gesprochen. Washington sucht derzeit nach alternativen diplomatischen Kanälen, sollten die aktuellen Bemühungen um einen Frieden zusammenbrechen. Demnach könnte Wien eben eine wichtige Rolle bei künftigen Gesprächen einnehmen.
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3: Weiterhin Podersdorf am mildesten mit 19 Grad und weiterhin der Salzburger Lungau am kühlsten mit 7 Grad. Wir haben etwas Nebel in der Früh, aber ansonsten gibt es einen Mix aus Sonne und Wolken. Am längsten trocken bleibt es im Norden und im Osten. Also, wie ihr merkt, ohne Schauer geht es auch heute nicht. Und das Wort heiß, das verschwindet einmal aus unserem Vokabular, weil bei maximal 18 bis 26 Grad kann man nicht von heiß reden. Ziemlich ähnlich auch der morgige Sonntag. Hier ist der Verkehrsüberblick für den Samstagmorgen. Wir beginnen in Salzburg A10 Richtung Villach Blockabfertigung bei der Einhausung Flachau wegen Überlastung. Und hier beträgt der Zeitverlust 20 Minuten. Eine halbe Stunde ist es auch wegen der Blockabfertigung in Kärnten auf der A11 vor dem Karawankentunnel Richtung Slowenien. Und in der Steiermark ist die S6 Richtung Bruck an der Mur zwischen St. Marein und Kapfenberg nach einem Unfall weiterhin gesperrt. Ausweichen geht über eine parallel verlaufende Landesstraße. Dafür ist in Niederösterreich alles okay. Auf der A1 Richtung Salzburg, Unfallstelle geräumt zwischen Ips und Amstetten Ost, dort freie Fahrt. Also, gute Fahrt!
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4: 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Einen wunderschönen guten Morgen wünsche ich dir am Samstag um kurz nach 8 Uhr. Du hörst Pirate Radio am Wochenende. Ich bin die Marie und ich wecke dich jetzt erstmal mit Black Pistol Fire.

Mit Diamond Knights startest du gut in deinen Samstag. Der beste Tag der Woche, wenn du mich fragst. 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

Erstmal munter werden heißt für dich Kaffee kochen und Sonnengruß in Richtung Himmel. Dazu feinstens kuratiert deine Pirate Radio Playlist in die Ohren. So stelle ich mir einen Samstag vor. KRS-One habe ich jetzt für dich mit Sound of the Police. Ich wünsche dir einen wunderbaren guten Morgen.

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1: Innenminister Gerhard Kahner erwartet eine rasche Einigung bei der Ausweitung der Fußfessel. Künftig sollen ja auch Gefährder und gewaltbereite Männer mit einer Fußfessel ausgestattet werden. Dadurch sollen weitere Gewalttaten verhindert werden. Der Innenminister erwartet sich auch beim neuen Spionagegesetz eine schnelle Einigung. Nach tagelangen Gesprächen bekommen die österreichischen Landwirte jetzt ein millionenschweres Hilfspaket. Die Bundesregierung kann sich gestern einigen. 240 Millionen Euro fließen an die Bäuerinnen und Bauern. Unter anderem müssen die Landwirte ab Anfang 2027 drei Monate lang nur noch einen Teil der Sozialversicherung zahlen. Bis 2040 soll Österreich klimaneutral werden, darauf einigt sich die Regierung. Das bedeutet, dass die erneuerbaren Energien stark ausgebaut und die CO2-Emissionen bis 2040 so weit wie möglich reduziert werden. Wie das gelingen soll, das will die Bundesregierung bis Ende 2027 festlegen. Die Formel 1 ist aus der Sommerpause zurück und George Russell sichert sich die erste Pole Position direkt nach der Pause. Der Brite startet heute im Formel 1 Sprintrennen in den Niederlanden vor Lando Norris und Charles Leclerc. Der Sprint startet um 12 Uhr, um 16 Uhr findet dann das Qualifying für das morgige Hauptrennen statt.
2: In den Landeshauptstädten hat es zwischen 14 Grad in Bregenz, Innsbruck und Salzburg und 19 Grad in Eisenstadt. Also eigentlich ist es eh nichts super Spektakuläres heute. Ja, da und dort hast mal ausgedehnte Wolkenfelder und ja, auch Schauer sind wieder dabei, wie auch Wind. Hält sich aber alles irgendwie im Rahmen. Also gibt es jetzt keine großartigen Ausreißer. Die Einsatzkräfte waren ja die letzten Tage ordentlich im Einsatz. Denen darf man jetzt auch ein bisschen eine Pause gönnen. Auch morgen. So wie heute eine Mischung aus Sonne, Wolken, dann wird ein paar Schauer bei den Temperaturen. Genauso gleich wie heute. So zwischen 18 und 26 Grad. Wärmer wird der Montag. Da geht es dann schon bis 29 Grad drauf. Hier ist der Verkehrsüberblick für den Samstagmorgen. Wir haben in Salzburg auf der A10 Richtung Villach eine Blockabfertigung vor der Einhausung Flachau und einen Zeitverlust von einer halben Stunde. Den gibt es auch in Kärnten auf der A11 ebenfalls wegen Blockabfertigung vor dem Karawankentunnel Richtung Slowenien. Dafür ist alles frei. Unfallstelle geräumt in der Steiermark S6 Richtung Bruck an der Mur. Freie Fahrt zwischen St. Marein und Kapfenberg. Gute Fahrt!
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3: 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Guten Morgen um kurz nach 9 Uhr. Du hörst Pirate Radio am Wochenende und deswegen startet dein Tag schon mal richtig gut. Ich bin die Marie und ich spiele dir alles aus dem Mainstream. Let's go!

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1: Das österreichische Bundesheer will in Zukunft bei der Waldbrandbekämpfung unterstützen. Zwei der vier bestellten Transportflugzeuge sollen dafür mit einem speziellen Löschsystem ausgestattet werden. Die Maschinen können dann bis zu 11.000 Liter Löschmittel transportieren. Die Flugzeuge sollen ab 2028 nach Österreich geliefert werden. Vor allem für ältere Menschen ist die Hitze, wie wir sie in diesem Sommer hatten, eine riesige Belastung. Jetzt zeigt eine aktuelle Schätzung, seit Sommerbeginn sind in Europa mindestens 30.000 Menschen zusätzlich gestorben. Besonders viele Todesfälle hat es demnach in der letzten Juni- und der ersten Juliwoche gegeben. Die sind mit der extremen Hitzewelle zusammengefallen. In Deutschland sind laut dem Robert-Koch-Institut dieses Jahr bereits 14.000 Menschen hitzebedingt gestorben. Wien könnte künftig eine Rolle einnehmen in den Friedensgesprächen zwischen den USA und dem Iran. Das sagt der US-Außenminister Marco Rubio. Er misst nämlich Österreich und Griechenland besondere Rollen in den Gesprächen mit dem Iran zu. Die österreichische Außenministerin Beate Meinl-Reisinger hat ja zuletzt sowohl mit dem iranischen als auch mit dem US-Außenminister gesprochen. Washington sucht derzeit nach alternativen diplomatischen Kanälen, sollten die aktuellen Bemühungen um einen Frieden zusammenbrechen. Demnach könnte Wien eben eine wichtige Rolle bei künftigen Gesprächen einnehmen. Die Formel 1 ist aus der Sommerpause zurück und George Russell sichert sich die erste Pole Position direkt nach der Pause. Der Brite startet heute im Formel 1 Sprintrennen in den Niederlanden vor Lando Norris und Charles Leclerc. Der Sprint startet um 12 Uhr, um 16 Uhr findet dann das Qualifying für das morgige Hauptrennen statt.
2: Nach den Unwettern gestern kann ich sagen, ab heute schaut's freundlicher aus. Sonne und Wolken, dazu auch einzelne schwache Regenschauer. Am längsten sonnig vom Innviertel bis zum Nordburgenland. 17 bis 24 Grad in ganz Österreich, die Top-Temperaturen am Nachmittag. Im Osten vielleicht bis zu 26 Grad. Und im Wettertrend sehe ich morgen ganz ähnlich. Montag dann wärmer, Mittwoch wieder bis zu 32 Grad. Und der Blick auf Österreichs Straßen mit Reiseverkehr, den wir spüren, zum Beispiel in Salzburg auf der A10 Richtung Villach bei flacher Winkel, deswegen Blockabfertigung und 30 Minuten Zeitverlust. Weiter südlich in Kärnten, Stau auf der A11 Richtung Slowenien vor dem Karawankentunnel, auch hier Blockabfertigung und 45 Minuten Zeitverlust. Noch ein Stückchen weiter südlich, Südtirol, Brennautobahn Richtung Bozen, vor der Baustelle Sterzing 15 Minuten Zeitverlust. Und in Wien gibt es Bauarbeiten auf der A4 Richtung Budapest zwischen der Simmeringer Heide und dem Knotenschwächert. Aktuell nur ein Fahrstreifen frei wegen Bauarbeiten bis Montag früh. Aktuell Stau und 15 Minuten Zeitverlust. Die Umleitung, die ich euch empfehlen würde, über die Tangente und die S1, wäre auch circa Umweg von 15 Minuten. Also könnt ihr entscheiden, ob ihr euch lieber in den Stau stellt oder ein bisschen einen Umweg fahrt.
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3: Kurz nach 10 Uhr ist es, Samstag ist es und das bedeutet, ich habe jetzt eine Stunde lang nur britische Größen der Musikwelt für dich. Von echten Klassikern bis heute ist alles mit dabei, Hauptsache es ist very fucking British. Kasabian machen den Anfang von OK UK, hier jetzt auf Pirate Radio.

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Ja, von walisischem Drum and Bass zu schottischem Indie-Rock, so soll's sein bei OK UK, so mag ich das. Und du hoffentlich auch. Franz Ferdinand gibt's jetzt mit einem Track vom letzten Jahr für deinen Samstagvormittag. Hooked, jetzt hier auf Pirate Radio.

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Ja, bei dem Track bin ich direkt wieder 16 und versuche ihn mit meiner Gitarre zu covern. Ja, ich alleine ohne Band. Und ich versichere dir, das klang nie so geil wie das Original, auch wenn ich es mir gewünscht hätte. The Subways mit Rock'n'Roll Queen waren das. Und wir gehen gleich weiter mit noch einer meiner ewigen Lieblingsbands aus UK. The Prodigy mit Girls bei OK UK hier auf Pirate Radio.

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Das war jetzt Lola Young mit Conceited. Ein Track, der gerade mal so 2 Jahre alt ist, wird jetzt von einem, ich würde es gar nicht sagen, aber Klassiker abgelöst. Denn The Big Jump von den Chemical Brothers kam vor über 20 Jahren raus. Da kann man schon einmal Klassiker sagen, auch wenn es mich wahnsinnig deprimiert. Ich wünsche dir aber trotzdem jetzt viel Spaß mit The Big Jump hier auf Pirate Radio.

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1: Das österreichische Bundesheer will in Zukunft bei der Waldbrandbekämpfung unterstützen. Zwei der vier bestellten Transportflugzeuge sollen dafür mit einem speziellen Löschsystem ausgestattet werden. Die Maschinen können dann bis zu 11.000 Liter Löschmittel transportieren. Die Flugzeuge sollen ab 2028 nach Österreich geliefert werden. Vor allem für ältere Menschen ist die Hitze, wie wir sie in diesem Sommer hatten, eine riesige Belastung. Jetzt zeigt eine aktuelle Schätzung, seit Sommerbeginn sind in Europa mindestens 30.000 Menschen zusätzlich gestorben. Besonders viele Todesfälle hat es demnach in der letzten Juni- und der ersten Juliwoche gegeben. Die sind mit der extremen Hitzewelle zusammengefallen. In Deutschland sind laut dem Robert-Koch-Institut dieses Jahr bereits 14.000 Menschen hitzebedingt gestorben. Die Bundeshauptstadt Wien könnte künftig eine wichtige Vermittlerrolle zwischen den USA und dem Iran einnehmen. US-Außenminister Marco Rubio sieht Österreich und Griechenland in wichtigen Rollen, berichtet die Presse heute. Nach fast einem halben Jahr Krieg suchen die USA nämlich nach neuen Verhandlungsmöglichkeiten. Die österreichische Außenministerin Beate Meinl-Reisinger hat zuletzt ja Gespräche sowohl mit dem amerikanischen als auch mit dem iranischen Außenminister geführt und Wien dabei als Gesprächsort angeboten. Sturm Graz kann heute Abend zumindest vorläufig die Tabellenführung in der Fußball-Bundesliga übernehmen. Die Grazer empfangen um 19.30 Uhr Austria Lustenau. Mit einem Sieg würde Sturm bis morgen von Platz 4 auf Platz 1 vorrücken. Bereits um 17.30 Uhr spielt heute Altach gegen Hartberg.
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3: Nach den Unwettern gestern kann ich sagen, ab heute schaut's freundlicher aus. Sonne und Wolken, dazu auch einzelne schwache Regenschauer. Am längsten sonnig vom Innviertel bis zum Nordburgenland. 17 bis 24 Grad in ganz Österreich, die Top-Temperaturen am Nachmittag. Im Osten vielleicht bis zu 26 Grad. Und im Wettertrend sehe ich morgen wird's ähnlich. Montag dann wärmer, Mittwoch wieder bis zu 32 Grad. Ich quetsche mich da kurz dazu bei dir auf der Rückbank. Bring dich da durch diesen Reiseverkehr. Hier im Kronet Verkehrscheck bei ÖAMTCE. Ich starte in Salzburg auf der 10 Stauz Richtung Villach. Bei flacher Winkel gibt es nämlich Blockabfertigung, da verlierst du 15 Minuten. Richtung Salzburg, in der Gegenrichtung, gibt es auch Blockabfertigung bei Werfen vor dem Helbersbergtunnel. Jetzt wieder Richtung Süden, und zwar in Kärnten auf der A10. Stau Richtung Villach bei Feistritz, da Blockabfertigung beim Kreuzlerbahntunnel. Und dann in weiterer Folge auf der A11 Richtung Slowenien, Stau vor dem Karawankentunnel, 45 Minuten Zeitverlust. Hier in der Gegenrichtung, also auf der slowenischen Seite, bei der Einreise nach Österreich, 20 Minuten Zeitverlust. Weiter nach Tirol, auf die B179 Richtung Nassereit. Vom Grenztunnel Füssen bis Reute Süd braucht ihr eine Dreiviertelstunde länger als sonst. Und auch in Wien gibt es Stau, und zwar auf der A4 Richtung Budapest zwischen der Simmeringer Heide und dem Knoten Schwechat ist nur ein Fahrstreifen frei für eine Baustelle. Die geht noch bis Montag früh. Aktuell verlierst du hier eine Viertelstunde. Gute Fahrt!
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4: 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Hallo, um kurz nach 11 Uhr einen schönen Vormittag wünscht dir Pirate Radio. Ich bin die Marie und du läufst heute hoffentlich auch noch barfuß durch den Park.

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1: That was the Meat Puppets.
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2: Die Bundeshauptstadt Wien könnte künftig eine wichtige Vermittlerrolle zwischen den USA und dem Iran einnehmen. US-Außenminister Marco Rubio sieht Österreich und Griechenland in wichtigen Rollen, berichtet die Presse heute. Nach fast einem halben Jahr Krieg suchen die USA nämlich nach neuen Verhandlungsmöglichkeiten. Die österreichische Außenministerin Beate Meinl-Reisinger hat zuletzt ja Gespräche sowohl mit dem amerikanischen als auch mit dem iranischen Außenminister geführt und Wien dabei als Gesprächsort angeboten. Die Sozialdemokraten sind schuldenfrei, das teilt die SPÖ heute überraschend mit. Ursprünglich wollte die SPÖ erst 2028 alle Schulden abgezahlt haben. So, sagt Parteichef Andreas Babler, hat man jetzt neue politische Handlungsspielräume. Die Salzburger Polizei hat einen internationalen Drogenhändler geschnappt. Der 36-jährige Asylwerber ist in der Türkei zu einer Freiheitsstrafe von 10 Jahren verurteilt worden und wurde international zur Fahndung ausgeschrieben. Jetzt ist er vorerst einmal in die Justizanstalt Salzburg eingeliefert worden. Sturm Graz kann heute Abend zumindest vorläufig die Tabellenführung in der Fußball-Bundesliga übernehmen. Die Grazer empfangen um 19.30 Uhr Austria Lustenau. Mit einem Sieg würde Sturm bis morgen von Platz 4 auf Platz 1 vorrücken. Bereits um 17.30 Uhr spielt heute Altach gegen Hartberg.
3: Wärmste Landeshauptstadt momentan Eisenstadt mit angenehmen 24 Grad. Am kühlsten ist es in Bregenz bei 16 Grad. Aber überall über ganz Österreich scheint immer wieder die Sonne. Ein paar Wolken ziehen durch. Es kann immer wieder auch mal kurz zwischendurch regnen, aber keine Unwetter in Sicht. Wenn, ist das ein kurzer, schwacher Regenschauer. Die Top-Temperaturen am Nachmittag 17 bis 24 Grad. Ganz im Osten mit viel Sonne vielleicht sogar bis zu 26 Grad. Im Wettertrend sehe ich morgen jetzt ähnlich. Ab Montag dann Schritt für Schritt wärmer. Bis zum Mittwoch dann wieder 32 Grad. Und der Blick auf Österreichs Straßen mit viel Reiseverkehr und Unfällen, die jetzt passiert sind. Ich beginne in Kärnten auf der A10 Richtung Salzburg bei Rendig. Da ist der Katschberg-Tunnel noch gesperrt. Da ist ein Unfall im Tunnel passiert. Am besten wartet ihr die Sperre ab. A10 Richtung Villach bei Feistritz, Blockabfertigung beim Kreuzlerbahntunnel. Und dann in weiterer Folge auf der A11 Richtung Slowenien gibt es Stau vor dem Karawankentunnel, Blockabfertigung und 45 Minuten Zeitverlust. In der Gegenrichtung, also vor dem Karawankentunnel auf slowenischer Seite, bei der Einreise nach Österreich, braucht ihr 20 Minuten länger. Tirol, A12 Richtung Kufstein bei Innsbruck West ist ein Unfall passiert, da ist die Überholspur blockiert, es gibt Stau und 20 Minuten Zeitverlust. Dann in weiterer Folge Stau beim Grenzübergang Kufstein-Kiefersfelden bei der Ausreise Richtung Deutschland, 20 Minuten Zeitverlust. B179, starker Reiseverkehr Richtung Nassereit vom Grenztunnel Füssen bis Reutte, jetzt 45 Minuten längere Fahrzeit. Salzburg, A10 Richtung Villach bei flacher Winkel, Blockabfertigung und 15 Minuten Zeitverlust und in der Gegenrichtung Richtung Salzburg, Blockabfertigung bei Werfen vor dem Helbersbergtunnel und 15 Minuten Wartezeit. Und dann gibt es noch Bauarbeiten in Wien, auf der A4 Richtung Budapest zwischen der Simmeringer Heide und dem Knoten Schwechat. Da ist bis Montag früh nur ein Fahrstreifen frei, aktuell Stau und 15 Minuten Zeitverlust. Gute Fahrt!
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4: Hallihallo, um kurz nach 12 Uhr mittags am Samstag. Du hörst Pirate Radio am Wochenende. Ich bin die Marie. Schön, dass du zuhörst.

Schon am Mittagessen kochen oder bist noch am Rumgammeln? Oder vielleicht schon am letzten Sommersonne genießen und durch die Gegend flanieren? Wurscht, wie du deinen Samstag verbringst, es ist auf jeden Fall schön, dass du Pirate Radio dabei im Ohr hast. Ich versorge dich mit musikalischen Schmankerln, wie zum Beispiel dem nächsten Frittenbude featuring Ponga Missy mit Mallorca. Wir sehen.

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1: Gestern hat das Frequency Festival noch wegen eines Unwetters abgebrochen werden müssen. Heute sollen aber alle Auftritte wie geplant stattfinden können. Die Veranstalter haben ein Angebot für alle Festivalgäste, die gestern nur ein Tagesticket hatten. Sie kommen heute nämlich gratis zum letzten Festivaltag. Dafür müssten sie beim Eingang nur ihr Freitagsband herzeigen. Außerdem gibt es ab 13 Uhr, also ab jetzt, gratis Getränke für die ersten 5000 Besucherinnen und Besucher am Frequency. Die Bundeshauptstadt Wien könnte künftig eine wichtige Vermittlerrolle zwischen den USA und dem Iran einnehmen. US-Außenminister Marco Rubio sieht Österreich und Griechenland in wichtigen Rollen, berichtet die Presse heute. Nach fast einem halben Jahr Krieg suchen die USA nämlich nach neuen Verhandlungsmöglichkeiten. Die österreichische Außenministerin Beate Meinl-Reisinger hat zuletzt ja Gespräche sowohl mit dem amerikanischen als auch mit dem iranischen Außenminister geführt und Wien dabei als Gesprächsort angeboten. Die Sozialdemokraten sind schuldenfrei, das teilt die SPÖ heute überraschend mit. Ursprünglich wollte die SPÖ erst 2028 alle Schulden abgezahlt haben. So, sagt Parteichef Andreas Babler, hat man jetzt neue politische Handlungsspielräume. Das österreichische Bundesheer will in Zukunft bei der Waldbrandbekämpfung unterstützen. Zwei der vier bestellten Transportflugzeuge sollen dafür mit einem speziellen Löschsystem ausgestattet werden. Die Maschinen können dann bis zu 11.000 Liter Löschmittel transportieren. Die Flugzeuge sollen ab 2028 nach Österreich geliefert werden.
2: Das ist wettertechnisch ein ruhiges Wochenende. Keine Hitze mehr wie in den letzten Monaten, keine Unwetter wie in den letzten Tagen. Es ist ein Großteil von Österreich sonnig, ein paar Wolken ziehen durch. Es kann zwischendurch mal kurz regnen, aber wenn, dann nur eben kurz und unausgiebig. Die Temperaturen angenehm zwischen 17 und 24 Grad jetzt dann am Nachmittag, bis zu 26 Grad im Osten von Österreich, wo es am sonnigsten ist. Morgen sehe ich im Wettertrend ähnlich wie heute. Ab Montag wird es dann immer wärmer, bis zum Mittwoch dann wieder 32 Grad. Und der Blick auf Österreichs Straßen mit viel Reiseverkehr. Deswegen spüren wir zum Beispiel in Salzburg auf der Tauernautobahn auf der A10 Stau und Blockabfertigung einmal Richtung Villach bei Flacher Winkel und einmal Richtung Salzburg bei Werfen vor dem Helbersberg-Tunnel jeweils eine Viertelstunde Zeitverlust. Blockabfertigung auch in Kärnten auf der A10 Richtung Salzburg bei Rennweg vor dem Katschberg-Tunnel. Da hat es eine Unfallstelle im Katschberg-Tunnel gegeben, die ist geräumt, aber der Stau hält sich noch. A10 Richtung Villach, bei Feistritz, Blockabfertigung vor dem Kreuzlerwandtunnel und dann in weiterer Folge nochmal Stau auf der A11 Richtung Slowenien vor dem Karawankentunnel, auch da Blockabfertigung und eine Dreiviertelstunde Zeitverlust. In der Gegenrichtung, also bei der Einreise nach Österreich auf slowenischer Seite, 30 Minuten Zeitverlust vor dem Karawankentunnel. Tirol, B179 Richtung Nazareth vom Grenztunnel Füssen bis Reutte Süd plant ihr am besten 45 Minuten mehr Zeit ein. Und in Wien braucht ihr länger, wenn ihr auf der A4 unterwegs seid, Richtung Budapest zwischen Simmeringer Heide und dem Knoten Schwechat. Da ist wegen einer Baustelle bis Montag nur ein Fahrstreifen frei. Aktuell 15 Minuten Zeitverlust. Gute Fahrt!
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3: Mit Limp Bizkit, The Prodigy oder auch Tame Impala in der kommenden halben Stunde. Das hier, Dubiosa Kollektiv und USA. Ich bin der Finn. Servus und Happy Weekend.

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Wenn es neben den gängigen Gewitterwarnungen auf deinen Wetter-Apps auch eine musikalische Gewitterwarnung gäbe, dann wäre jetzt Zeit für den entsprechenden Alarm. Hier sind The Prodigy bei Pirate Radio.

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1: Der Iran erlaubt jetzt mehreren irakischen Öltankern die Durchfahrt durch die Straße von Hormuz. Das meldet die staatliche iranische Nachrichtenagentur heute. Die Erteilung der Sondergenehmigung war eine der Hauptforderungen Bagdads während des jüngsten Besuchs des iranischen Parlamentspräsidenten im Irak. Ob es diese Sondergenehmigung jetzt dauerhaft gibt, ist nicht bekannt. Die Dürrehilfen für die Bauern sind ein massives Verlustgeschäft, das kritisiert heute die FPÖ. Laut den Freiheitlichen muss die bäuerliche Sozialversicherung zur Gegenfinanzierung der Entlastung in den kommenden Jahren von ihren Überschüssen 50 Millionen Euro jährlich an den Bund abführen. Die Landwirtschaftskammer begrüßt die Dürrehilfen hingegen. Angesichts der hohen Spritpreise fordern jetzt mehrere EU-Finanzminister eine Übergewinnsteuer für Ölkonzerne. In einem Brief an den irischen Finanzminister, der ja derzeit die EU-Ratspräsidentschaft innehat, machen sich die Minister aus Deutschland, Österreich, Portugal, Spanien, Italien und Polen für eine solche Steuer stark. Die Konzerne sollen demnach einen Teil ihrer kriegsbedingten Extraprofite abgeben. Mercedes-Pilot George Russell hat heute den Formel-1-Sprint in Sandford gewonnen. Der Brite feiert einen Start-Zielsieg und verkürzt damit seinen Rückstand in der WM-Wertung. Zweiter wird Charles Leclerc im Ferrari, dritter Lando Norris in McLaren. Max Verstappen landet bei seinem Heimrennen auf Platz 6.
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3: Aktuell bleibt in fast ganz Österreich trocken, nur in Vorarlberg, also zum Beispiel bei euch in Bregenz, da werdet ihr etwas nass. Sonst viel Sonne und angenehme Temperaturen, zum Beispiel bei euch in Neusiedl am See, da hat es gerade 25 Grad, sehr angenehm. Also ab an den See mit euch. Morgen Sonntag haben wir zwar einen Sonne-Wolken-Mix. Bei euch in Kärnten und der Steiermark etwas Regen möglich, Temperaturen bis zu 26 Grad. A10 Richtung Villach bei flacher Winkel Blockabfertigung, dann Richtung Salzburg Blockabfertigung bei Werfen vor dem Helbersbergtunnel, 15 Minuten Zeitverlust. A10 Richtung Salzburg bei Rennweg Blockabfertigung vor dem Katschbergtunnel, Unfallstelle ist geräumt, Stau dauert noch an. Dann A11 Richtung Slowenien beim Karawankentunnel, 45 Minuten. Und bei der Einreise nach Österreich in die Gegenrichtung 30 Minuten. Dann Tirol B179 Richtung Nassereit auf der Umfahrung Reute dauert 30 Minuten länger. Und Wien A4 Richtung Budapest zwischen Simmeringer Heide und Knotenschwäch hat nur ein Fahrstreifen frei. Die Baustelle geht bis Montag früh, aktuell 15 Minuten Zeitverlust. Gute Fahrt!
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4: 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Kurz nach 14 Uhr haben wir es am Samstagnachmittag. Cool, dass du mit dabei bist. Uns hörst du auf DAB Plus in Niederösterreich, Burgenland und Wien, übers Web auf pirateradio.at, in unserer kostenlosen Sender-App und natürlich auch bei dir zu Hause über deine Smart Speaker. Ich bin der Finn, hi.
5: Das

Mit gerade mal 21 Jahren schon auf großer Deutschland-, Schweiz- und Österreich-Tour. Das kann definitiv nicht jeder oder jede von sich behaupten. Aber Leni, Mara und Anna von Lovehead schon. Die drei Burgenländerinnen haben die Band Lovehead während Corona im Alter von gerade mal 16 Jahren gegründet und sind jetzt, 5 Jahre später, im September auf großer Tour in der Dachregion. Unter anderem auch im Rockhaus in Salzburg. 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Ich drücke dir auf jeden Fall jetzt schon die Daumen. Und zur Einstimmung auf ihr Konzert. Hier sind Lovehead bei Pirate Radio mit Marie.

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Tony Hawk. Pro Skater 2. Alle Skaterfreundinnen und Freunde in der Pirate Radio Community mögen sich vielleicht noch an das Computerskate-Spiel erinnern. Ich habe das früher wirklich täglich mehrere Stunden gezockt und mich dabei ganz besonders in einen Song auf dem Soundtrack verliebt. Da Pistols und Cyclone. Bitteschön.

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1: Der Iran erlaubt jetzt mehreren irakischen Öltankern die Durchfahrt durch die Straße von Hormus. Die Erteilung der Sondergenehmigung war eine der Hauptforderungen Bagdads während des jüngsten Besuchs des iranischen Parlamentspräsidenten im Irak. Laut CNN haben auch China, Indien und Pakistan mit dem Iran Sondergenehmigungen für Öltanker ausgehandelt. Die Dürrehilfen für die Bauern sind ein massives Verlustgeschäft, das kritisiert heute die FPÖ. Laut den Freiheitlichen muss die bäuerliche Sozialversicherung zur Gegenfinanzierung der Entlastung in den kommenden Jahren von ihren Überschüssen 50 Millionen Euro jährlich an den Bund abführen. Die Landwirtschaftskammer begrüßt die Dürrehilfen hingegen. Angesichts der hohen Spritpreise fordern 6 EU-Finanzminister, darunter auch der österreichische Ressortchef Markus Matterbauer, eine Übergewinnsteuer für Ölkonzerne. In einem Brief an den irischen Finanzminister, dessen Land ja derzeit die EU-Ratspräsidentschaft innehat, machen sie sich stark für eine Steuer auf die kräftig gestiegenen Profite der Mineralölindustrie. Die Steuer soll auf EU-Ebene diskutiert werden. Mercedes-Pilot George Russell hat heute den Formel-1-Sprint in Sandford gewonnen. Der Brite feiert einen Start-Zielsieg und verkürzt damit seinen Rückstand in der WM-Wertung. Zweiter wird Charles Leclerc im Ferrari, dritter Lando Norris im McLaren. Max Verstappen landet bei seinem Heimrennen auf Platz 6.
2: In Wien, Niederösterreich und dem Burgenland momentan viel Sonne und weniger Wolken. Ein bisschen anders schaut es in der Steiermark und in Kärnten aus, da gibt es ein bisschen mehr Grau. Am wärmsten ist es gerade bei euch in Hohenau mit 26 Grad. Morgen am Sonntag erwartet euch ein Mix aus Sonne und Wolken. In Kärnten und der Steiermark kann zwischendurch auch ein bisschen Regen dabei sein. Die Temperaturen bleiben bei angenehmen bis zu 26 Grad. Kommen wir zum Verkehr. Salzburg Richtung Salzburg Blockabfertigung vor der Einhausung Flachau, dann Richtung Salzburg Blockabfertigung bei Werfen vor dem Helbersberg-Tunnel 15 Minuten extra. Vor dem Karawankentunnel Richtung Slowenien brauchst du 30 Minuten mehr und Richtung Villach eine Stunde. Dann habe ich noch Grenzwartezeiten, Drasenhofen Richtung Tschechien und Autobahn A8 Richtung Salzburg beim Grenzübergang Walserberg. 30 Minuten bei der Einreise nach Österreich. Gute Fahrt!
3: 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Ich bin der Finn, Servus und Hi und das hier Almost Monday. Fast schon wieder Montag. Naja, stimmt ja auch irgendwie. Aber wir wollen an den Montag noch nicht denken, denn es ist gerade mal erst Samstag. Hey, Happy Weekend. Hier ist Enjoy the Ride.

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1: Der Iran erlaubt jetzt mehreren irakischen Öltankern die Durchfahrt durch die Straße von Hormus. Die Erteilung der Sondergenehmigung war eine der Hauptforderungen Bagdads während des jüngsten Besuchs des iranischen Parlamentspräsidenten im Irak. Laut CNN haben auch China, Indien und Pakistan mit dem Iran Sondergenehmigungen für Öltanker ausgehandelt. Die Dürrehilfen für die Bauern sind ein massives Verlustgeschäft, das kritisiert heute die FPÖ. Laut den Freiheitlichen muss die bäuerliche Sozialversicherung zur Gegenfinanzierung der Entlastung in den kommenden Jahren von ihren Überschüssen 50 Millionen Euro jährlich an den Bund abführen. Die Landwirtschaftskammer begrüßt die Dürrehilfen hingegen. Angesichts der hohen Spritpreise fordern 6 EU-Finanzminister, darunter auch der österreichische Ressortchef Markus Matterbauer, eine Übergewinnsteuer für Ölkonzerne. In einem Brief an den irischen Finanzminister, dessen Land ja derzeit die EU-Ratspräsidentschaft innehat, machen sie sich stark für eine Steuer auf die kräftig gestiegenen Profite der Mineralölindustrie. Die Steuer soll auf EU-Ebene diskutiert werden. Mercedes-Pilot George Russell hat heute den Formel-1-Sprint in Sandford gewonnen. Der Brite feiert einen Start-Zielsieg und verkürzt damit seinen Rückstand in der WM-Wertung. Zweiter wird Charles Leclerc im Ferrari, dritter Lando Norris im McLaren. Max Verstappen landet bei seinem Heimrennen auf Platz 6.
2: In Wien, Niederösterreich und dem Burgenland momentan viel Sonne und weniger Wolken. Ein bisschen anders schaut es in der Steiermark und in Kärnten aus. Da gibt es ein bisschen mehr Grau. Am wärmsten ist es gerade bei euch in Hohenau mit 26 Grad. Morgen am Sonntag erwartet euch ein Mix aus Sonne und Wolken. In Kärnten und der Steiermark kann zwischendurch auch ein bisschen Regen dabei sein. Die Temperaturen bleiben bei angenehmen bis zu 26 Grad. Kommen wir zum Verkehr. Salzburg Richtung Salzburg Blockabfertigung vor der Einhausung Flachau. Dann Richtung Salzburg Blockabfertigung bei Werfen vor dem Helbersbergtunnel 15 Minuten extra. Vor dem Karawankentunnel Richtung Slowenien brauchst du 30 Minuten mehr und Richtung Villach eine Stunde. Dann habe ich noch Grenzwartezeiten. Drasenhofen Richtung Tschechien und Autobahn A8 Richtung Salzburg beim Grenzübergang Walserberg. 30 Minuten bei der Einreise nach Österreich. Gute Fahrt!
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3: Ich begleite dich noch bis 20 Uhr durch deinen Samstagnachmittag und Abend. Am Mikrofon Finn Rasmussen, Servus und Hi und das hier Bilk. Jetzt bringen wir ein bisschen Schwung in deinen Samstagnachmittag rein. Halleluja, hier ist Brand New Day, ab geht's.

0: Geiles Teil, Lambrini Girls und Cuntology 101, gerade gehört bei Pirate Radio. Und das war erst die Aufwärmrunde für das, was gleich hier passieren wird. Denn ab 17 Uhr startest du wie jeden Samstag mit der Pirate Radio in die Party Zone, in dein Wochenende oder sagen wir eher in dein Party-Samstagabend. 3 Stunden lang gibt's für dich die abgefahrensten, fettesten und geilsten Party-Alternative-Tunes von Drum and Bass über French House, Dubstep bis hin zu Alternative Rock und Pop und Elektro-Sounds ist alles mit dabei, was wirklich Laune macht und die Stimmung steigen lässt. In der kommenden Stunde gleich für dich ab 17 Uhr.
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Ursprünglich hießen sie eigentlich nur Stiller und haben den Namen dann später wegen ihres damaligen Fußballtrainers Hans Stiller zu Sportfreunde Stiller erweitert. Gibt's jetzt mit ihrer brandneuen Single Hey Buddies und wir sagen Hey Pirate Radio Buddies. Cool, dass ihr mit uns durch den Samstagnachmittag rockt.

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1: Der Iran erlaubt jetzt mehreren irakischen Öltankern die Durchfahrt durch die Straße von Hormus. Die Erteilung der Sondergenehmigung war eine der Hauptforderungen Bagdads während des jüngsten Besuchs des iranischen Parlamentspräsidenten im Irak. Laut CNN haben auch China, Indien und Pakistan mit dem Iran Sondergenehmigungen für Öltanker ausgehandelt. Die Landwirtschaftskammer begrüßt die beschlossenen Dürrehilfen für die Bauern. Präsident Josef Moosbrugger sagt, das Geld sei höchst notwendig und für die in dieser leidgeprüften Situation stehenden Bauernfamilien unumgänglich. Die FPÖ kritisiert die Dürrehilfen hingegen als massives Verlustgeschäft für die Bauern. Laut einer aktuellen Bewertung gibt es kaum Wettbewerbsnachteile durch die geplante Klimaneutralität bis 2040. Die Sektoren, die in nationaler Verantwortung stehen, sind laut dem Grazer Klimaexperten Karl Steininger weitgehend gut vor Importen geschützt. Das sind unter anderem der Verkehr, die Landwirtschaft und der Gebäudebereich. Mercedes-Pilot George Russell hat heute den Formel-1-Sprint in Sandford gewonnen. Der Brite feiert einen Start-Zielsieg und verkürzt damit seinen Rückstand in der WM-Wertung. Zweiter wird Charles Leclerc im Ferrari, dritter Lando Norris im McLaren. Max Verstappen landet bei seinem Heimrennen auf Platz 6.
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3: Ich habe sie vor mir, die Wetterkarte, und ja, schaut im Großen und Ganzen doch sehr gut aus. Viel Sonne und halt auch ein paar Wolken. In der Steiermark und Kärnten haben wir einen Sonne-Wolken-Mix. Aktuell sehe ich aber nirgends an Regen. Schaut also ganz gut aus, hier bleibt Stand jetzt trocken. Morgen scheint immer wieder die Sonne, dazwischen ziehen einige Wolken durch. In Kärnten und der Steiermark kann es stellenweise auch nass werden. Höchstwerte bis 26 Grad. Gehen wir kurz den Verkehr durch. Fangen wir an in Slowenien beim Karawankentunnel. 45 Minuten extra bei der Einreise nach Österreich. Kärntner 10 Richtung Salzburg gibt es eine Blockabfertigung vor dem Katschberg-Tunnel und 10 Minuten mehr Wartezeit. Weiter gesperrt der Tauerntunnel auf der A10 Richtung Salzburg. Im Tunnel steht ein Auto mit Panne. Der Streckendienst ist bereits vor Ort. Weiter eine Blockabfertigung vor der Einhausung Flachau und im Helbersberg-Tunnel überwerfen. Braucht ihr 20 Minuten mehr Zeit. In Wien gibt es eine Wochenendbaustelle auf der A4 Richtung Budapest zwischen Simmeringer Heide und Knotenschwächer. Die ist nur eine Spur frei. Hier braucht ihr 10 Minuten mehr. Gute Fahrt!
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4: Bitte was? Du bist noch nicht im Partymodus? Na sag mal, geht's noch? Es ist Samstagabend, was ist denn los mit dir? Muss Pirate Radio etwa behilflich sein? Gerne doch, denn hier an der Pirate Radio Indie Party Zone gibt's bis 20 Uhr genau den Sound, der den Abend auf Betriebstemperatur bringt. Alternative Perlen, fette Beats und Songs zum Tanzen, Mitsingen und einfach eskalieren. Also, let's get this fucking party started, würde ich mal sagen. Ich bin der Finn, servus und happy weekend jetzt zum Start mit den Beastie Boys und Intergalactic.

0: Manchmal reicht ein Knopfdruck und zack hat man die Melodie für den nächsten Hit. So gewesen bei Damon Albarn von The Gorillaz, gibt's jetzt für dich in der Pirate Radio Indie Party Zone mit Clint Eastwood, dessen Melodie Damon Albarn damals auf einem kleinen Keyboard-ähnlichen Gerät fand, wie er in einem Interview mal erzählt hat.
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0: Ja, so schnell kann's gehen. Und zack, war der Hit Clint Eastwood geboren.

0: jetzt. Yeah. 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

Emanuela ist einer der Songs von Fettes Brot, wo ungewohnte Latino- und Karibik-Sounds herauszuhören sind. Und das hat auch seinen Grund, denn Rapper Boris war damals in Brasilien im Urlaub und erlebte da den sogenannten Street Funk, eine hiesige, ziemlich angesagte Musik, die auf Straßenpartys da gespielt wird. Und das hat Fettes Brot irgendwie sehr inspiriert, daraus Emanuela entstehen zu lassen. Gerade gehört in der Pirate Radio Indie Party Zone. Noch bis 20 Uhr mit richtig coolen Alternative Party Tunes, so wie jetzt von The Prodigy. Hier sind sie mit Girls.

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3: Der Iran erlaubt jetzt mehreren irakischen Öltankern die Durchfahrt durch die Straße von Hormus. Die Erteilung der Sondergenehmigung war eine der Hauptforderungen Bagdads während des jüngsten Besuchs des iranischen Parlamentspräsidenten im Irak. Laut CNN haben auch China, Indien und Pakistan mit dem Iran Sondergenehmigungen für Öltanker ausgehandelt. Angesichts der hohen Spritpreise fordern 6 EU-Finanzminister, darunter auch der österreichische Ressortchef Markus Matterbauer, eine Übergewinnsteuer für Ölkonzerne. In einem Brief an den irischen Finanzminister, dessen Land ja derzeit die EU-Ratspräsidentschaft innehat, machen sie sich stark für eine Steuer auf die kräftig gestiegenen Profite der Mineralölindustrie. Die Steuer soll auf EU-Ebene diskutiert werden. Laut einer aktuellen Bewertung gibt es kaum Wettbewerbsnachteile durch die geplante Klimaneutralität bis 2040. Die Sektoren, die in nationaler Verantwortung stehen, sind laut dem Grazer Klimaexperten Karl Steininger weitgehend gut vor Importen geschützt. Das sind unter anderem der Verkehr, die Landwirtschaft und der Gebäudebereich. Das FM4 Frequency Festival in St. Pölten geht heute beim besten Festivalwetter weiter. Gestern musste ja wegen Unwetter abgebrochen werden. Polizei und Rotes Kreuz melden einige Einsätze, unterm Strich sei es aber recht ruhig, so der Tenor. Das musikalische Programm geht am Abend unter anderem mit den 21 Pilots ins Finale.
4: Sehr angenehme Temperaturen, nur vereinzelt Regenschauer heute Nacht. Jetzt sehr viel Sonnenemojis noch auf der Wetterkarte. 25 Grad in Wien, 26 in Eisenstadt und 19 Grad in Salzburg. Morgen dann eine Mischung aus Sonne und Wolken. Im Süden, da teils dichtere Wolken, stellenweise ein bisschen Regen. Höchstwerte morgen 19 bis 26 Grad. Ein Blick auf die Straßen. Wir beginnen in der Steiermark B317 Friesacher Straße. Sperre bei Dürnstein nach einem Unfall, da ist der Rettungshubschrauber gelandet. Ausweichen geht da nur großräumig. A9 Richtung Linz, zwischen Wildon und dem Knoten Graz-West, plus 10 Minuten. Kärnten A10 Richtung Salzburg, Blockabfertigung vor dem Katschbergtunnel bei Rennweg, eine Stunde mehr. Auch die Ausweichstrecke, die B99, ist überlastet. Und Slowenien, eine Grenzwartezeit. 1,5 Stunden dauert es da länger vor dem Karawankentunnel bei der Einreise nach Österreich. Ich wünsche euch eine gute und sichere Fahrt.
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5: Couchmodus abgeschaltet. Und mal schauen, was heute noch passiert. Gibt's heute einfach nicht. Denn jetzt ist Zeit für Musik. Für die Musik, die Bewegung in den Abend bringt. Die Pirate Radio Indie Party Zone liefert dir noch 2 Stunden lang die passenden Tracks dazu. Bis 20 Uhr gibt's Gitarren, Beats und Songs, bei denen stillstehend definitiv schwieriger wird. Ich bin der Finn, hi!

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Ob wir eine Welle anführen oder auf einer Welle reiten, das spielt für uns keine große Rolle, sagte einst Judith Holofernes, Frontfrau der Band Wir sind Helden, in einem Interview. Sie wollten einfach ihre Musik machen und die kommt auch heute noch sehr gut an. Hier sind sie, in der Pirate Radio Indie Party Song mitgekommen, um zu bleiben.

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1: Bei einem ukrainischen Drohnenangriff auf die von Russland annektierten Schwarzmeer-Halbinsel Krim sind nach Angaben der Besatzungsbehörden mindestens 2 Menschen getötet worden. Weitere 5 Zivilisten werden verletzt. Offenbar sind Trümmer einer abgeschossenen Drohne auf einen Bus gefallen und hätten ihn in Brand gesetzt. Die SPÖ ist schuldenfrei. Das hat die Partei heute überraschend mitgeteilt. Ursprünglich wollte man erst 2028 alle Schulden abbezahlt haben. Parteichef Andreas Babler spricht von neuen politischen Handlungsspielräumen. Der Iran erlaubt jetzt mehreren irakischen Öltankern die Durchfahrt durch die Straße von Hormuz. Die Erteilung der Sondergenehmigung war eine der Hauptforderungen Bagdads während des jüngsten Besuchs des iranischen Parlamentspräsidenten im Irak. Laut CNN haben auch China, Indien und Pakistan mit dem Iran Sondergenehmigungen für Öltanker ausgehandelt. Die Fußballerinnen des SKN St. Pölten sind in der Bundesliga weiter makellos. Heute gewinnen sie beim LASK mit 2:0 und absolvieren damit auch das 3. Ligaspiel ohne Gegentor. Tabellenführer Sturm Graz hat am Freitag mit einem 1:1 bei der Vienna den ersten Punkteverlust hinnehmen müssen.
2: 24 Grad in Wien, 25 in Eisenstadt und 20 Grad in Salzburg. Morgen wird's warm. Ein Mix aus Sonne und Wolken. Im Süden dichte Wolken, da stellenweise auch Regen mit drin. Höchstwerte morgen zwischen 19 und 26 Grad. Ein Blick auf die Straßen. In Wien ist der Regen gesperrt, auch der Franz-Josefs-Quai-Grund ist da die Oldtimer-Parade. Ausweichen geht nur großräumig. Steiermark B145 Salzkammergutstraße nach Bad Aussee ist ein Unfall passiert. Die Sperre ist da jetzt aufgehoben, aber ihr werdet in beiden Richtungen immer mal wieder angehalten. Kärntner 10 Richtung Salzburg, Blockabfertigung vor dem Katschberg-Tunnel und 30 Minuten Zeitverlust. Und eine Grenzwartezeit in Slowenien wartet ihr 45 Minuten länger bei der Einreise nach Österreich vor dem Karawankentunnel. Gute Fahrt.
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3: Bei uns gibt's Alternative Party Tunes, die gute Laune machen, ordentlich Energie mitbringen und deinen Abend musikalisch definitiv nicht langweilig werden lassen. Finn Rasmussen hier, Servus!

Ein Party-Banger nach dem anderen gibt's für dich jeden Samstag hier in der Pirate Radio Indie Party Zone von 17 bis 20 Uhr. Wie zum Beispiel in der kommenden Viertelstunde von Smash Mouth, All Star, Deichkind mit Bück dich hoch und gleich die Bombfunk MCs mit ihrem Klassiker Freestyler nach Avril Lavigne jetzt, Skater Boy.

0: aus dem 80er Oldschool-Rap-Track The Roof Is On Fire von Rockmaster Scott und Dynamic 3.
1: Hey Girls, B-Boys, Superstar DJs, here we go!
0: Haben Tom Rowland und Ed Simons alias The Chemical Brothers Ende der 90er dieses Hey Girl, Hey Boy gesampelt und daraus ihren Clubbanger Hey Boy, Hey Girl produziert.
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1: Das ungarische Atomkraftwerk Pax fährt seine Stromproduktion früher als geplant wieder hoch. Der Donaupegel ist gestiegen und es wurden Baumaßnahmen zur Sicherung des Kühlwassers getroffen. Zunächst geht Block 3 ans Netz. Alle 4 Blöcke sollen bis Ende August wieder mit voller Kapazität Strom liefern. Die SPÖ ist schuldenfrei. Das hat die Partei heute überraschend mitgeteilt. Ursprünglich wollte man erst 2028 alle Schulden abbezahlt haben. Parteichef Andreas Babler spricht von neuen politischen Handlungsspielräumen. Laut einer aktuellen Bewertung gibt es kaum Wettbewerbsnachteile durch die geplante Klimaneutralität bis 2040. Die Sektoren, die in nationaler Verantwortung stehen, sind laut dem Grazer Klimaexperten Karl Steininger weitgehend gut vor Importen geschützt. Das sind unter anderem der Verkehr, die Landwirtschaft und der Gebäudebereich. Hartberg feiert heute in Altach dank eines Last-Minute-Tors den ersten Saisonsieg in der Fußball-Bundesliga. Benjamin Markus trifft in der 93. Minute zum 2:1. Altach ist nun schon 11 Ligaspiele gegen Hartberg sieglos und fällt in der Tabelle hinter die Steirer auf Platz 11 zurück.
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2: 19 Grad in Kufstein, 20 in Salzburg, 22 in Wien. Die Sonne, die geht jetzt unter. Morgen dann eine Mischung aus Sonne und Wolken. Im Westen bei euch überwiegend sonnig Richtung Süden. Dann stellenweise auch ein bisschen Regen mit dabei. Nicht windig morgen, Höchstwerte zwischen 19 und 26 Grad. Ein Blick auf die Straßen. Ein Unfall in Wien auf der Tangente Richtung Kakran, kurz vor der Gürtelabfahrt. 2 Spuren sind gesperrt, der Stau reicht bis zum Laaberg-Tunnel zurück. Oldtimer-Parade noch im Gange, der Ring und der Franz-Josefs-Quai sind wieder frei, Stau aber noch rund um den Praterstern. Kärntner 10 Richtung Salzburg, Blockabfertigung vor dem Katschberg-Tunnel. Auch in Salzburg vor der Einhausung Flachau Richtung Salzburg, Blockabfertigung und 30 Minuten Zeitverlust. Und in Slowenien dauert es eine halbe Stunde länger vorm Karawankentunnel bei der Einreise nach Österreich. Gute Fahrt.
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3: So, das Warm-up mit der Indie-Party-Zone ist vorbei. Nach 20 Uhr ist es jetzt. Und die Party somit offiziell freigegeben. Ich bin raus für heute. Mach dir einen geilen Samstagabend. Dreh auf, tanz und lass es einfach ordentlich krachen. Wir hören uns. Ich bin der Finn. Bis dahin.

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